0: Bei mir in Stube hat man ja geredet. Mit mir nicht, ich habe geredet Spanisch. Aber meine Eltern sind gewesen von Europa. Mein Tate von Warschau, meine Mama von Vilna. Und ich habe gehört Jiddisch.
1: Später und spazier geht mein Weib mit mir. Tiziona Short und a Camper.
0: Aber ich habe sie angehoben lernen, wenn ich bin eine Jugendliche. Danach bin ich rein in eine Hochschule für Lehrer und ich habe sich graduiert in Französisch und französische Literatur. Und ich habe als Jahr gearbeitet mit Französisch. Gleichzeitig habe ich gearbeitet in Ivo.